Well, some hot picking there in California. Ja, Forrest Lee. Hier ist Gunther Gabriel und das ist einer der großen Country-Sänger in Deutschland. Leider gestorben vor einigen Jahren. Und wir hören ihn jetzt mit einem Song, der heißt Truckstop, Tom Astor und ich. Ja, mir, meiner, mich, ich weiß es nicht. Ja, hier ist Gunther Gabriel.

Ja, Country mit deutschen Texten, das war Gunter Gabriel. Hier ist Alan Jackson, Walking the Floor Over Me, danach die Dillards und das ist Bluegrass.

Ja, das waren die Dillards. Jetzt haben wir einen ganz besonderen Wunsch, und zwar Lee Hazelwood, These Boots Are Made For Walking. Das ist eigentlich sehr, sehr selten im Radio zu hören. Wir haben den Song gefunden und wir hören ihn jetzt alle zusammen.

Ja, ich glaube, das hat Ihnen gefallen. Das war Tom Astor und ja, Johnny Cash. Hier ist ein Wunsch für Helga und zwar Amber Digby mit einem Song von Johnny Bush und Jealousy Insane. Ja, das muss Ihnen einfach gefallen.

0: The Different Kind of Flower, Ray Price. Here's a song for a friend in Westrauderfeen. Und zwar ist das Hermann Lammersmeier mit einem Plattdeutsch-Song, Lied für Eva.
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Ja, eine fast wahre Geschichte, diesmal auf Platte erzählt, Lied für Eva und Hermann Lammersmeyer. Here's David Sky and Shotgun Rider, and I'm gonna play this one for Klaus Hagemann in Leer.

Einen wunderschönen Freitagnachmittag und ein herzliches Willkommen hier bei Country Road 58 zu einer weiteren Ausgabe meiner Show Going Back in Time, The Country Music History Show. Ja, wir haben Freitag, es ist 16 Uhr und ich grüße alle Hörer da draußen an den Lautsprechern, egal über welche Medien ihr uns zugeschaltet seid. Freue mich, dass ihr euch entschieden habt, die nächsten zwei Stunden gemeinsam mit mir hier auf diesem Kanal zu verbringen. Ein herzliches Willkommen auch an die einzelnen Facebook-Gruppen und an unsere Gäste in der hauseigenen WhatsApp-Gruppe. Für die nächsten zwei Stunden wünsche ich euch viel Spaß, gute Unterhaltung, allerhand Informationen und historische Aufnahmen. Ja, hier am Mikrofon wie immer live und in Farbe, euer Rocking Earl Mike mit dem Start ins Wochenende.

Ja, und ich hoffe, auch heute wieder eine bunt gemischte Sendung zusammengestellt zu haben mit ein paar tollen Aufnahmen, die auch das Richtige bei euch auslösen, nämlich Freude an der historischen Country-Musik. Wir haben Aufnahmen aus den 40ern, 50ern bis kurz hinein in die 60er Jahre. Ja, die uralten Songs aus den 20er und 30er Jahren sind ja nicht so üppig vorhanden. Da kann man also nicht wochenlang immer wieder neue Sendungen erzeugen. Aber wir haben noch einiges in petto. Heute starten wir mal mit Lester Flatt und Earl Scruggs in die heutige Show. Ja, Lester Flatt und Earl Scruggs waren ein amerikanisches Bluegrass-Duo, das von 1948 bis 1969 erfolgreich war. Lester Raymond Flatt, er lebte von 19. Juni 1914 bis zum 11. Mai 1979. Und Earl Eugene Scruggs, er lebte vom 6. Januar 1924 bis 28. März 2012. Sie lernten sich in der Band von Bill Monroe kennen und verließen sie 1948 kurz hintereinander, um als Duo mit einer Begleitband namens Foggy Mountain Boys aufzutreten. So, das war die erste Information. Flatts and Scruggs hören wir mit dem Pike County Breakdown.

Ja, Roy Acuff und ein bisschen im Stil von Cajun Music. Meine nächsten Interpreten sind die Shelton Brothers. Das sind Bob, Joe und Merle. Sie waren Pioniere der Country-Musik und bekannte Aufnahmekünstler aus Texas von 1933 bis in die 60er Jahre. Die Shelton Brothers wurden zu einem der erfolgreichsten Country-Acts dieser Zeit. Hören wir von ihnen McDonald's Streamlined Farm. Hier sind die Shelton Brothers.

Ja, die verrückten Shelton Brothers mit einem Titel, den wir alle kennen, haben wir als Kinder schon gesungen, Old MacDonald Had the Farm. So, kommen wir nun zu Hank Williams. Ja, in den meisten Umfragen nach dem besten Sänger, den das Genre jemals hervorgebracht hat, belegt Hank Williams einen der vorderen Ränge, wenn nicht gar Platz 1. Ebenfalls, wenn nach dem Autor des besten bzw. wichtigsten Songs der Country-Geschichte gesucht wird. Die erfolgreichste Figur, die einflussreichste Figur in der Geschichte der Country-Musik. Hören wir von Hank Williams Honky Tonkin'.

0: Ja, Hank Williams, Senior mit Honky Tonkin. Wir kommen zu Red Foley. Clyde Julian Red Foley wurde geboren am 17. Juni 1910 und er verstarb am 19. September 1968, war amerikanischer Musiker, der nach dem Zweiten Weltkrieg wesentlich zum Wachstum der Country-Musik beitrug. Mehr als zwei Jahrzehnte lang war Foley einer der größten Stars des Genres und verkaufte mehr als 25 Millionen Platten. Wir hören von ihm den Sugar Food Rag.
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Kommen wir zu Roy Rogers. Roy Rogers, geboren 5. November 1911 in Cincinnati in Ohio als Leonard Franklin Sly, und am 6. Juli 1998 ist er in Apple Valley in Kalifornien verstorben. Er war Country-Sänger und Schauspieler, der vor allem als Singing Cowboy in zahlreichen Western zwischen 1938 und 1953 bekannt wurde. Als Gründer der Band Sons of the Pioneers zählt er zu den Stars der Country-Musik. Wir hören von ihm A Gay Ranchero.

Da ist doch gerade ein kleiner Fehler hier mir unterlaufen. Ich konnte eben das Mikrofon leider nicht öffnen. Ich hoffe, ihr seid noch alle da. Ja, hörten wir eben gerade Roy Rogers, der Gründer der Sons of the Pioneers. Und die haben wir jetzt auch. The Sons of the Pioneers sind eine US-amerikanische Westernmusikgruppe, die in den 30er Jahren in Los Angeles entstand und für ihre Cowboy-Songs bekannt wurden. Wir hören The Devil's Great Grandson. Hier sind die Sons of the Pioneers.

Ja, das waren die Sons of the Pioneers mit Roy Rogers. Jawohl. So, dann kommen wir nochmal zu Flat and Scruggs mit einem Titel aus dem Jahr 1951, Get in Line Brothers. Und danach haben wir nochmal Hank Williams mit Nobody's Lonesome for Me.

Das war Hank Williams und mein nächster auf meiner heutigen Playlist ist James Texas Jim Lewis. Er wurde geboren am 15. Oktober 1909 in Meigs in Georgia und er verstarb am 23. Januar 1990. Er war amerikanischer Country-Musiker des Western Swing. James Lewis' Mutter starb, als er 5 Jahre alt war und sein Vater, ein US-Marshal und Oldtime-Fiddler, heiratete erneut und hatte 2 weitere Kinder. Wir hören von Texas Jim Lewis, Wine, Women and a Song.

Ja, muss ehrlich gestehen, von Texas Jim Lewis hatte ich vorher ja eigentlich noch nie was gehört. Nun war er heute mal in meinem Programm. Der nächste ist Gene Autry. Ja, Gene Autry, der wurde geboren am 29. September 1907 in Tioga in Texas und er verstarb am 2. Oktober 1998 in Los Angeles in Kalifornien. Er war amerikanischer Country-Sänger und Schauspieler. Er hat als einziger Künstler Sterne in allen 5 Kategorien Film, Fernsehen, Theater, Musik und Radio auf dem Hollywood Walk of Fame. Berühmt wurde er vor allem durch seine Rollen als singender Cowboy. Be Honest With Me heißt der Song, den wir jetzt von ihm hören. Hier ist Gene Autry.

Jo, be honest with me, sei immer ehrlich zu mir. Ich denke mir, das ist auch eine sinnvolle Lebenseinstellung, die er vertreten hat. Ja, wir kommen zu Wanda Jackson. Die begann ja mit Country-Musik und auf Anraten von Elvis wechselte sie dann in den Bereich des Rockabilly. Ja, horchen wir mal, was es über sie zu sagen gibt. Wanda LaVon Jackson wurde geboren am 20. Oktober 1937 in Maud in Oklahoma. Sie ist eine amerikanische Rockabilly- und Country-Sängerin. Wanda Jackson wurde zwar in Oklahoma geboren, wuchs aber ab ihrem 4. Lebensjahr in Kalifornien auf. Als Kind lernte sie Gitarre und Klavier spielen. Mit 15 Jahren gewann sie einen Talentwettbewerb und durfte täglich eine Viertelstunde in einem lokalen Radiosender auftreten. Wir hören von Wanda Jackson, Don't Do the Things He Do. Hier ist sie.

Ja, eine historische Live-Aufnahme noch einmal von Hank Williams. So, mein nächster Interpret auf der heutigen Playlist für Going Back in Time, die Country Music History Show. Übrigens immer wieder freitags, 16 bis 18 Uhr mit eurem Rocking Earl Mike am Mikrofon. Ja, hier kommt als nächster Web Pierce ins Geschäft. Bereits sein erstes Single Wandering erreichte Platz 1 der Country Charts. Er zog nach Nashville und hatte ein Jahr später mit That Heart Belongs to Me seinen nächsten Top-Hit. Im gleichen Jahr trat er erstmals in der Grand Ole Opry auf. Nach weiteren Plattenerfolgen rückte der Sänger mit der hohen nasalen Stimmlage in die erste Reihe der Honky-Tonk-Stars auf. Hören wir von Webb Pierce, I Haven't Got the Heart.

Von Webb Pierce geht es weiter zu Bill Monroe. Bill Monroe oder William Smith Bill Monroe wurde am 13. September 1911 in Racine in Kentucky geboren und er verstarb am 9. September 1996 in Springfield in Tennessee. Er war amerikanischer Country-Sänger, Musiker und Songwriter. Er ist bekannt für seinen hohen Gesang und seine schnellen Solo-Einlagen auf der Mandoline, also einer aus der Bluegrass-Ecke. Hier kommt Katie Hill. Hier ist Bill Monroe.

Ja, bei der Instrumentierung in der Bluegrass Music ein ganz wichtiger Bestandteil. Auf jeden Fall auch die Fiddle, die wir ja jetzt gehört haben. Der nächste Interpret ist Carl Smith. Carl Smith wurde geboren am 15. März 1927 in Maynardville in Tennessee und er verstarb am 16. Januar 2010 bei Nashville in Tennessee. Er war amerikanischer Country-Sänger und gelegentlicher Schauspieler. 1950 erhielt Smith von Columbia Records einen Schallplattenvertrag. Bereits seine zweite Single Let's Live a Little schaffte es 1951 auf Platz 2 der Country-Charts. Wir hören heute von ihm Doggone It Baby, I'm In Love, ein Titel aus dem Jahr 1954.

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1: Ja, das war eine wunderbare Aufnahme von Hank Thompson. Wir kommen zu Kitty Wells. Kitty Wells ist geboren am 30. August 1919 als Ellen Muriel Deason in Nashville, Tennessee, und sie verstarb am 16. Juli 2012 in Madison. War eine amerikanische Country-Sängerin. Die Queen of Country Music wurde 1952 mit dem Song It Was

Orson Gerd, Who Made Honky Tonk Angels bekannt. Sie gilt als erster weiblicher Superstar in der Country-Musik. Hören wir Whose Shoulder Will You Cry On? Hier ist Kitty Wells.

Jo, Funky Diverse zu Carson Robinson. Carson J. Robinson wurde geboren am 4. August 1890 und verstarb am 24. März 1957. Er war amerikanischer Country-Sänger und Songwriter. Von Mitte der 20er Jahre bis zu seinem Tod 1957 als Aufnahmekünstler tätig. Er war auch als Charles Robinson bekannt und verwendete für einige seiner Kompositionen das Pseudonym Carlos B. McAfee. Wir hören von ihm Turkey in the Straw.

Jo, Carson Robinson war das und wir kommen mal zu einer weiblichen Interpretin, ja, eine weibliche Interpretin. Na, das beißt sich irgendwie. Egal, wie auch immer, ihr wisst, was ich meine. Die Weibsen sind ein bisschen unterbesetzt in meiner Show, muss ich schon ehrlich zugehen. Wir kommen zu Jean Shepherd. Jean Shepherd, eine geborene Olly Imogene Shepherd, wurde geboren am 21. November 1933 in Paul's Valley in Oklahoma und verstarb am 25. September 2016. Sie war Country-Sängerin mit zahlreichen Hits in den Country-Charts und einer der ersten weiblichen Country-Stars, die Mitglied der Grand Ole Opry wurde. Von ihr, Be Honest With Me, hier ist Jean Shepherd.

0: Ja, wer aufmerksam die Sendung verfolgt hat, der wird doch sagen, den Titel haben wir doch irgendwie heute schon mal gehört. Ja, das stimmt, Be Honest With Me, den gab's schon mal in der heutigen Show von Gene Autry. Aber ich dachte, diese Version ist auch ganz nett, die spielen wir einfach nochmal. Ja, dann gibt es auch ein Country-Duett. Und zwar von Red Foley und Kitty Wells, As Long As I Live.
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Mein nächster Interpret, George Jones, auch ein ganz großer Name im Bereich der Country-Musik. George Glenn Jones, so heißt er richtig, ist am 12. September 1931 in Saratoga in Texas geboren und verstarb am 26. April 2013 in Nashville, Tennessee. Er war amerikanischer Country-Musiker, gilt als einer der einflussreichsten Künstler und als einer der besten Sänger des Genres. Im Laufe seiner fast 60 Jahre dauernden Karriere hatte er mehr als 160 Songs in den amerikanischen Hitparaden, darunter 13 Nummer 1 Hits in den Country Charts. Color of the Blues ist der Song von George Jones, den wir jetzt hören.

kommen wir nun zu Hank Snow. Clarence Eugene Hank Snow wurde geboren am 9. Mai 1914 in Brooklyn bei Liverpool in Nova Scotia in Kanada. Er verstarb am 20. Dezember 1999 in Madison in Tennessee. Er war kanadischer Country-Sänger. Seine Karriere begann Mitte der 30er Jahre und dauerte fast 5 Jahrzehnte. Seine größten Erfolge hatte der Singing Ranger in den 50ern. Seine bekanntesten Hits waren I'm Moving On und I've Been Everywhere. Heute hören wir von ihm Wandering On. Hier ist Hank Snow.

Ja, es ist erstaunlich, wie viele der Country-Künstler in den USA sich auch mit dem Jodeling beschäftigt haben. So also auch Hank Snow. Wir machen weiter mit Ernest Tubb. Ja, Ernest Dale Tubb, er war als jüngster Sohn einer kinderreichen Familie im ländlichen Texas aufgewachsen. Beeinflusst von der Musik von Jimmy Rogers, begann er bereits in jungen Jahren Gitarre zu spielen. Bei dem in San Antonio beheimateten Sender KONO gelang ihm 1934 der Einstieg in eine nahezu täglich ausgestrahlte Radioshow. Ernest Tubb haben wir im Programm mit I'll Get Along Somehow.

0: Ja, das war Ernest Tubb und mein nächster Interpret ist Pee-wee King. Pee-wee King wurde geboren am 18. Februar 1914 als Julius Frank Kuczynski in Abrams in Wisconsin. Er verstarb am 7. März 2000 in Louisville in Kentucky. Er war amerikanischer Country-Sänger und Songwriter, der unter anderem den Titel Tennessee Waltz geschrieben hat. Bereits in jungen Jahren spielte King Fiddle und Akkordeon in der Polka-Gruppe seines Vaters. We're Gonna Go Fishing, ein Titel aus dem Jahr 1950. Hier ist Pee-wee King.
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Ja, ich dachte, heute ist Freitag, da passt mal so ein Titel mit Fisch, ja, dass man zum Angeln geht, mit ins Programm, ne? So, wir haben nochmal Flat und Scruggs mit Down the Road und danach ein Titel aus 1941 von den Shelton Brothers, Ida Red.

Ja, das war Frankie Miller. Frankie Miller ist ein bekannter amerikanischer Country-Musiker, der für seine Hits wie Blackland Farmer berühmt wurde. Er wurde 1931 in Victoria in Texas geboren und begann seine Karriere in der Country-Musik, nachdem er von Hank Williams beeinflusst wurde. Miller hat über 70 Jahre Country-Musik gelebt und ist ein Star der Louisiana Hayride, Big D Jamboree und ein häufiger Gast der Grand Ole Opry. Davor hatten wir noch einen Titel gehört von Wanda Jackson, It's the Same World. Weiter geht's hier mit einer weiteren Aufnahme von Gene Autry. Die stammt aus dem Jahr 1947 und das ist der Texas Sandman.

0: Ja, das war noch einmal George Jones und Poor, The Treasure of Love. So, es geht weiter mit Little Jimmy Dickens. James Cecil, Little Jimmy genannt, Dickens, wurde geboren am 19. Dezember 1920 in Bold in West Virginia und verstarb am 2. Januar 2015 in Nashville. Er war Country-Sänger, der in den 50er und 60er Jahren zu den beliebtesten Stars der Country-Szene zählte. Wir hören von ihm Poor Little Darling. Hier ist Little Jimmy Dickens.
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Ja, 17.41 Uhr, es bleiben uns also noch circa 20 Minuten in der heutigen Show. Ja, Going Back in Time, die Country Music History Show, immer wieder freitags von 16 bis 18 Uhr und am darauffolgenden Sonntag zwischen 12 und 14 Uhr noch einmal in der Wiederholung. Hier ist Kitty Wells, Making Billy.

Sehr schöner Titel von Kitty Wells. Es geht weiter mit einer Aufnahme, weiteren Aufnahme von Hank Thompson, A Broken Heart and a Glass of Beer.

Ja, so langsam neigt sich das Programm dem Ende zu, aber wir haben noch ein paar Titel. So zum Beispiel eine Aufnahme von Carl Smith. When you feel like you're in love, don't just stand it. Mein Gott, was für ein langer Titel. When you feel like you're in love, don't just stand there. Carl Smith.

Willkommen zu den letzten zwei Titeln in der heutigen Show. Hier sind Lonzo und Oscar. Lonzo und Oscar waren ein amerikanisches Country-Musik-Duo, das 1945 gegründet wurde und ursprünglich aus Lloyd, Lonzo, George und Roland Oscar Sullivan bestand. Sie sind am besten bekannt dafür, die ersten gewesen zu sein, die das Lied I'm My Own Grandpa von 1948 aufführten. Wir hören Skunk Skin Bridges. Hier sind Lonzo und Oscar.

Und wir beschließen die heutige Show mit Molly O'Day. Molly O'Day war Pionierin der Country-Musik, bekannt für ihren gefühlvollen Gesangsstil und ihre Rolle als eine der ersten weiblichen Stars in diesem Genre. Geboren als Lois Laverne Williamson am 9. Juli 1923 in McVie in Pike County in Kentucky, begann sie ihre Karriere im Alter von 16 Jahren und arbeitete mit ihrem Bruder bei verschiedenen Radiosendern in West Virginia. Von Molly O'Day hören wir I'd Like to Talk It Over With Him. Ja, der letzte Titel der heutigen Show.

Und das war Going Back in Time, die Country Music History Show, hier am Freitag auf Country Road 58. Ja, ich bedanke mich bei allen Hörern da draußen, an den Lautsprechern, egal über welche Medien ihr uns zugeschaltet wart. Schön, dass ihr euch entschieden habt, mit mir gemeinsam diese 2 Stunden hier zu verbringen. Ich wünsche euch noch einen wunderschönen Freitagabend. Kommt gut hinein ins Wochenende. Habt ja ein paar schöne Stunden. Mich hört ihr wieder live am kommenden Montag mit der Keep on Rocking Show. Ich verabschiede mich dann an dieser Stelle und sage bis zum nächsten Mal. Tschüss, bye bye und macht's gut, Nachbarn. Euer Rocking Earl Mike.

Einen wunderschönen guten Abend, liebe Freunde von Country Road 58. Es ist Mittwochabend, es ist 20 Uhr und somit Zeit für eine neue Ausgabe vom Country Saloon. Ich grüße mit einem freundlichen Howdy in alle Himmelsrichtungen, alle Hörer da draußen an den Lautsprechern, egal über welche Medien ihr uns zugeschaltet seid. Schön, dass ihr euch entschieden habt, hier diesen Abend heute gemeinsam mit mir zu verbringen. Am Mikrofon, wie immer, live und in Farbe, euer Rocking Earl Mike. Für die nächsten drei Stunden wünsche ich viel

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1: Und auch heute wieder ein bunt gemischtes Programm hier im Country Saloon. Das war zum Auftakt Chris Ledoux und I'm ready if you're willing. Hier kommt als nächster Dwight Jokum und Ain't That Lonely Jed.

Ja, ain't that lonely yet? Das war Dry to Jukum. Ja, und die Saloon-Türen sind weit geöffnet. Tretet ein in den Platz und genießt einfach den schönen Abend. Ja, zurzeit ist ja Erntezeit. Überall auf den Feldern sind die Bauern zugange. Da kommt ein passender Titel von Travis Tritt: Where Corn Don't Grow.

Mit freundlichen Grüßen aus dem Studio in Lohre in Mittelhessen nach Potsdam zu Astrid mit einem Titel von Windskill, Don't Let Our Love Start Slipping Away. Kommen wir nun zu einem Duo, das in dieser Form leider auch nicht mehr existiert, aber es bleibt uns ja die Musik erhalten. Hier sind Brooks and Dunn und ihr Song My Maria.

Musiker von Brooks and Dunn kommen wir nun zu Blake Shelton, A Guy with a Girl. Und danach hören wir Darius Rucker und If I Told You.

Ja, Justin Moore und Letting the Night Roll. Es geht weiter mit Toby Keith, As Good As I Once Was. Und danach, ja, die erste weibliche Interpretin in der heutigen Show. Wir müssen ja mal sehen, dass wir die Frauenquote auch ein bisschen aufrechterhalten. Lee Ann Womack und I Hope You Dance.

Ja, das war Leanne Womack mit ihrem Song I Hope You Dance. Kommen wir nun zu Josh Turner und seiner wunderbaren Stimme Would You Go With Me? Und im Anschluss hören wir einen Titel von Clay Walker, Then What?

Ja, wunderschöner Titel von Faith Hill, die Ehefrau von Tim McGraw. Einer meiner beliebtesten Country-Sänger seit 1987, als ich einige Zeit in Tucson in Arizona war, ist George Strait. We really shouldn't be doing this. So heißt der Song.

Kommen wir nun zu einem Musikwunsch im heutigen Country Saloon. Er kommt von der Astrid aus Potsdam. Sie hat sich gewünscht, ja, Amy Grant, die Ehefrau von Vince Gill. Looking for You habe ich rausgesucht. Ich hoffe, es gefällt dir dieser Titel.

Der Country Saloon hier auf Country Road 58, immer wieder mittwochs 20 bis 23 Uhr und am darauffolgenden Sonntag in der Wiederholung von 14 bis 17 Uhr. Hier ist Lila McCann, I Wanna Fall in Love, und danach hören wir Steve Wariner und Garth Brooks mit Burning the Roadhouse Down.

Im Programm vom Country Saloon am heutigen Mittwoch hören wir nun Tracy Byrd mit I Wanna Feel That Way Again. Schicken gleichzeitig einen ganz lieben Gruß nach Berlin zum Chris. Und danach hören wir Patti Loveless mit High on Love.

0: Ja, 21 Uhr, 49 Sekunden Halbzeit im heutigen Country Saloon. Es geht weiter mit Diamond Rio, You're Gone. Und danach ein wunderbarer Song von Joe Diffie, hat man eigentlich lange nicht mehr gehört. Third Rock from the Sun.
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0: Welcome to Earth, Third Rock from the Sun.
1: Hören wir mal jetzt mal einen Abstecher nach Atlanta, zum Beispiel in den Bundesstaat Georgia. Hier werden die Pfirsiche angebaut, der Peach State, wie er auch genannt wird. Ja, the night the lights went out in Georgia. Die Nacht, wenn die Lichter in Georgia ausgehen. Hier ist Reba McEntire.

Ja, er mochte mal über sich sprechen. I Wanna Talk About Me. Das war Toby Keys. So, dann hören wir zwei Cowboy-Songs. Einmal von Autumn Brook, Hey Cowboy aus dem Jahr 2022. Und danach Jenna Paulette mit You Ain't No Cowboy aus dem Jahr 2023.

Adam Pearce aus dem Jahr 2007, The Lights Went Out. Kommen wir nun zu Billy Currington, eine Aufnahme aus dem Jahr 2013, Hey Girl.

Willkommen nun zu Leslie Satcher im Zusammenklang mit Vince Gill, eine Aufnahme aus dem Jahr 2006, und das ist der Titel Texas Ruby.

Ja, in den 70er Jahren hatte Don Williams einen sehr erfolgreichen Hit in den Charts, nämlich Some Broken Hearts Never Mend. Von diesem Titel hören wir jetzt eine Coverversion von Rico Snell.

Aus dem Jahr 2019 stammt der nun folgende Titel von Travis Denning, After a Few. Und danach haben wir einen Song von Susan Blee, Always Remember Us This Way, aus dem Jahr 2023.

Big Ten. Ja, das war Zach Williams mit Big Ten Revival aus dem Jahr 2022. Ja, ein fester Bestandteil des Country Saloons hier am Mittwochabend in Country Road 58 ist auch eine Runde mit Bluegrass Music. Und da habe ich euch wieder ein paar schöne Titel rausgesucht. Hier sind zuerst die Country Partners, ein Titel aus dem Jahr 1966 mit Loneliness Has Caught Up With Me.

Ja, klingt frisch wie eben gerade aufgenommen, allerdings schon 60 Jahre alt, dieser Titel. Hören wir nun Marty Brom und Herr Rancho Notorious mit Damn Those Little Demons und danach die Grassy Creek Bluegrass Band mit Weather Girl. Ein relativ neuer Titel aus diesem Jahr, ganz frisch.

Zwei Bluegrass-Titel haben wir noch, einer von Laney and Bishop mit Little Horse of Mine und danach Larry Sparks mit Mama's Apron Strings.

Und jetzt haben wir noch ein bisschen Country Rock von Webb Wilder mit Lost in the Shuffle von 2018 und Doc Holliday mit Redneck Rock'n'Roll Band aus dem Jahr 2020.

Ja, das war Doc Holliday und so langsam nähern wir uns dem Ende der heutigen Show. Hier ist Jeannie Seely aus dem Jahr 2003 und I'll Be All Smiles Tonight.

0: Ja, jetzt haben wir noch zwei Titel und dann haben wir es auch für heute wieder geschafft. Das war In the Jailhouse Now, das waren die Honky Tonkers. Hören wir jetzt David Adam Burns mit Dim Lights, Sick Smoke and Loud, Loud Music.
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Kommen wir nun zum letzten Titel des heutigen Country Saloons am Mittwochabend hier auf Country Road 58 und das ist ein Song von George Dukas, Lipstick Promises.

Und das war der Country Saloon am Mittwochabend. Wer die Sendung noch einmal hören möchte, am kommenden Sonntag in der Zeit von 14 bis 17 Uhr gibt's noch einmal die Wiederholung von dieser Show. Ja, ich bedanke mich bei allen Hörern da draußen an den Lautsprechern, egal über welche Medien ihr zugeschaltet wart. Schön, dass ihr euch entschieden hattet, diesen Abend gemeinsam mit mir hier auf diesem Kanal zu verbringen. Ja, wenn ihr jetzt schlafen geht, kommt gut zu liegen, schlaft schön, träumt was Schönes, kommt gut in den neuen Tag, bleibt mir und dem Sender gewogen. Ich verabschiede mich an dieser Stelle und sage bis zum nächsten Mal. Tschüss, bye bye und macht's gut, Nachbarn. Euer Rocking Earl Mike.

Ja, hallo, am Sonntagnachmittag hier bei uns bei Country Road 58 geht's wieder weiter, natürlich mit der Country Road. Ja, die Country Road bei Country Road 58 jeden Sonntag um 17 Uhr. Heute mal so ein bisschen auch was Älteres mit dabei, ein bisschen Bluegrass ist mit dabei. Ja, mal gucken, was wir alles so rausgesucht haben. Schöne alte Songs haben wir auch rausgeholt und ein paar neue sind natürlich auch wieder mit dabei. Mein Name ist Frank Zahmer, The Old Man on the Radio. Ich sage erstmal herzlich willkommen hier bei uns bei Country Road 58 und grüße auch die Hörer auf den anderen Stationen, wo wir mit zugeschaltet sind. Schauen wir mal, was der alte Mann im Radio wieder so alles rausgesucht hat, gell?

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Brad Paisley hat am Freitag schon wieder einen neuen Song auf den Markt gebracht. It's Still Goodbye heißt er. Und er hat ja auch jetzt am Freitag sein neues Album Tacklebox One auf den Markt gebracht. Sind 13 wirklich schöne Titel drauf. Und auch dieser Titel It's Still Goodbye ist auf diesem Album mit drauf.

Hugh Paisley aus seinem aktuellen neuen Album Tacklebox One. Der nächste Song, der müsste eigentlich jeder kennen. Im Original heißt der ja Don't Let Your Babies Grow Up to Be Cowboys. Ja, von Waylon Jennings und Willie Nelson gesungen. Es gibt zwei Mädels, die heißen Abby Cohn und Madison Kotzek und die haben am Freitag auch eine Version rausgebracht von diesem Titel, haben den aber etwas umgenannt, denn bei den beiden Mädels heißt der Titel tatsächlich Don't Let Your Cowboys Grow Up to Be Babies. Hier sind die beiden.

Baby Kuhn und Madison Kotzek, Don't Let Your Cowboys Grow Up to Be Babies. Eine ganz andere Nummer, aber toll gemacht. Finde ich prima, haben die Mädels schön gemacht. Hier kommt ein bisschen was Älteres. Wilson Benjo Coe.

Midnight on the Highway, Wilson Benio Co. Ganz nah auf dem Markt ist auch Chaparral, Saladay und Jesse Woods zusammen mit dem Titel Two Steps Closer. Ja, dann komm mal zwei Schritte näher, bitte.

ja so eine schöne Nummer. Chaparral, Saladay und Jesse Woods. Coole Nummer. Ja, die nächste Künstlerin, das ist schon wirklich verdammt viele Jahre her, nämlich 1978. Ja, ich muss ganz ehrlich sagen, in der Zeit, da war man wirklich froh, auch mal ein Mädchen, ja, also eine weibliche Country-Sängerin im Radio zu hören. Mittlerweile, jetzt heutzutage, hält sich das mit den neuen Songs, die jede Woche neu produziert werden oder freigegeben werden in Sachen Country-Musik. Da ist das momentan so gut 50-50, also 50% Herren, 50% Mädels. Und ja, damals, wie gesagt, da war man froh, wenn es mal eine Billie Joe Spears gab mit ihrem 57 Chevrolet.

Ja, verdammt lang ist es her. Billy Joe Spears, 57 Chevrolet. Wirklich eine tolle Nummer von damals. Scotty McCreery hat auch am Freitag einen neuen Song auf den Markt gebracht. Been a Good Run.

Emmylou Harris mit ihrem Heartbreak Killer, eine wirklich coole, tolle Nummer. Der nächste Titel, der ist schon richtig, wirklich richtig alt. Misty heißt er. 1975 kam dieser Titel Misty durch Ray Stevens mal so richtig zum Erfolg. Und der Titel lief sogar bei uns hier in Deutschland in den Radiostationen auch wirklich rauf und runter. Und in England war er sogar damals, 1975, in den Top 40, in den Charts gewesen. Der Originaltitel stammt aus 1954, auch schon wieder verdammt lange her. Aber erst Ray Stevens hatte das Ding dann richtig aufbereitet, davon, ja, so gesehen, einen Country-Song gemacht. Und das Ding ging dann damals durch die Decke. Ein paar Jahre später tauchte dann ein Bluegrass-Sänger auf, nämlich der Don Rigsby. Und der nahm sich diesem Titel Misty auch nochmal an und machte davon eine ganz hervorragende Bluegrass-Nummer. Hier ist er, Don Rigsby, Misty.

Juhu, ein bisschen Blut, das muss heute auch mal sein. Alison Krauss, Too Late to Cry. Musikwunsch, Musikwünsche haben wir auch. Ein Musikwunsch ist reingekommen von unserem Niki. Niki aus Stuttgart. Und Niki sorgt auch immer dafür, dass wir richtig schöne alte Songs mitspielen. Das macht der Niki immer richtig gut. Musikwünsche sind natürlich für diese Sendung sehr erwünscht oder auch erbeten. Und das Ganze bitte aber nur per E-Mail über folgende Adresse. music@studio-hannover.com. Nochmal, music@studio-hannover.com. Nicht vergessen, wir schreiben Music in der englischen Schreibweise. So, der Niki hat sich einen schönen Titel gewünscht von Roger Miller. Haben wir was gefunden? Walking in the Sunshine.

Roger Miller, Walking in the Sunshine. Coole Nummer von damals. So, Alan Jackson hat ja vor 14 Tagen sein letztes richtiges Bühnenkonzert gegeben. Danach musste er eben krankheitsbedingt aufhören. Er will aber weiterhin noch Musik machen, hat er versprochen. Und dieses gesamte Abschlusskonzert wird es am Ende des Jahres, also Ende Dezember, wird es das als DVD zum Video angucken und wohl auch als normale CD geben. Da wird man so nochmal alles mitbekommen. Also ist ja ein Live-Album und sind wir mal gespannt. Da waren ja viele Leute dabei, also alles, was Rang und Namen hat, war ja bei dem Abschlusskonzert mit dabei. George Strait und Carrie Underwood und wie sie alle hießen, Lady Wilson. Viele andere waren mit dabei und war ja wirklich eine riesengroße Sause, die da gemacht wurde. 80.000 Zuschauer im Nissan Stadium in Nashville haben das Ganze damals live verfolgt und auch im US-Fernsehen wurde das übertragen. Sind wir mal gespannt. Also ich freue mich drauf, wenn das kommt. Ich werde es mir also auch organisieren und auch für uns hier fürs Studio. Gucken wir mal. Hier ist Alan Jackson mit einem etwas älteren Titel After 17.

Ja, der gute Alan Jackson. Emily Ann Roberts hat auch schon wieder einen neuen Song auf den Markt gebracht am Freitag. Und zwar zusammen mit dem Ian Manzig. Jack and Jill Daniels heißt der Titel.

Jo, Emily and Roberts und ein Mansig. Das war schon wieder die Kentwood am heutigen Sonntag. Einen schönen Titel habe ich noch, nämlich die Dire Straits in einer Country-Version von ihrem Erfolgstitel Walk of Life. Die Sendung wird morgen nochmal bei uns um 16 Uhr in die Wiederholung geschickt und auch am Freitag könnt ihr sie nochmal anhören. Freitags 15 Uhr bei Satzzentrale Retro wird sie also auch nochmal euch zur Verfügung gestellt. Kommt gut durch den Sonntag, kommt vor allen Dingen richtig gut durch die neue Woche. Es wird ein bisschen kühler die nächsten Tage, soll aber dann wieder wärmer werden. Lassen wir es uns mal richtig gut gehen. Seht zu, macht's gut. Ich sage Keep It Country. Hier kommt Dire Straits Walk of Life in der Country-Version. Dabei sind Paul Franklin an der Steel-Gitarre und als weiterer Gitarrist Phil Palmer.